0: 이제 운동하는 걸 보여준다는데요. 꺼낸 건 운동기구가 아니라 걸레입니다. 꽃가루가 유리창에 달라붙어 닦아낸다는데 이게 운동이라네요.
1: Das ganze Dach zu putzen, wenn man das wirklich am Stück macht, da ist man also eine gute Woche unterwegs, von morgens bis abends.
2: Ja.
1: Aber ich mache das nicht am Stück.
0: 청소보다는 운동이 목적이기 때문에 하고 싶은 만큼만 닦습니다. 요즘 헤르만 씨가 가장 공들여 하는 일이 있다는데요. 운동량으로는 충분하죠.
1: Sag mal, Wuchtelbude, also gehen trainieren irgendwo so regelmäßig für teuer Geld an Geräten so. Hier putzt man die Fensterscheiben.
2: Hier gibt es ja schon einen Sport, ja, genau.
1: Dann ist man hinterher erfrischt.
2: Ja, richtig, ja.
1: Das hat auch einen guten Zweck.
2: 이런 집안일들이 지금 굉장히 많은데 이거를 직접 혼자 하시니까 이렇게 건강하신가 봐요. Genau. Wie das geht, ja? So zum Beispiel.
1: Ja, ja, so.
0: 핑계지만 저도 바빠서 운동을 잘 못했는데 운동도 하고 헤르만 씨 일도 좀 돕겠습니다. 금방 운동 효과가 있습니다.
2: 놀라시나요? 네, 더워요, 더워.
0: 단순 동작을 반복하는 일이라 복잡한 머리를 비우기에도 좋을 것 같아요. 운동도 청소도 놀이처럼 한다는 헤르만 씨. 할 일 많은 이 집은 그의 놀이터입니다.
2: 안에는 이렇게 생겼구나. 와.
0: 흙집 안은 어두울 것 같았는데 전혀 아닙니다.
2: Das ist ziemlich groß. Das ist ein Wohnzimmer?
1: Ja, es sind glaube ich 35 Quadratmeter.
2: Wow.
0: 천장 모양이 특이한데요. 중간에 유리창을 낸 게 신의 한 수입니다.
2: Das ist wie ein Zelt hier.
1: Ja, wie ein Zelt. Ja. Und dann diese Fenster da drin hat den Vorteil, wenn man also da sitzt, dann kann man also nach oben gucken. Auch im Winter ist dieses Wohnzimmer sehr hell durch diese Fenster da oben.
0: 은퇴 후 집에 있는 시간이 많기 때문에 밝아야 한다고 생각했답니다. 덕분에 우울증 걱정이 없죠. 집에서 할 일을 많이 만든 건 은퇴 전 그의 직업 때문인데요.
1: Ich bin Flugingenieur gewesen. Flugingenieur ist der dritte Mann im Cockpit.
2: Okay.
1: Und damit, das war mein Beruf.
2: Und waren Sie überall in der Welt? Okay.
1: Ja, nicht überall. Die Welt ist dann noch viel größer, aber an viel Leben. Aber ich habe etwas in der gesamten 30-jährigen Fliegerzeit. Aha. Ich kenne kein Cockpit. Mitarbeiter, kein Pilot oder Flugingenieur, der ein Flugbuch geführt hat, so wie ich.
0: 비행시간을 기록한 수첩은 그의 자랑거리. 온전히 하늘에 있던 시간을 다 모아보니 와, 1년 반 이상이었답니다. 당시 집은 잠시 들러 쉬는 공간일 뿐이었죠. 그래서 은퇴 후 일이 없어 힘들 줄 알았는데 이 집을 만나 걱정이 싹 사라졌답니다.
1: Also ich sage, eigentlich die Welt war sehr interessant, aber es geht auch ohne. Ich werde immer mal wieder aufgefordert, Reisen zu machen, aber ich bleibe ganz gerne hier.
0: 끊임없이 몸을 움직여야 하는 집이네요.
1: Das ist also irgendwie aus der Familie.
2: Okay.
1: Sind das Uhren?
0: 오래돼 작동을 멈춘 시계들도 이 집엔 쓸모가 있습니다. 시계가 열린 나무라고 들어보셨나요? 더 이상 사용하지 않는 시계들을 걸어놓았는데 그냥 재밌을 것 같았답니다. 주위의 반응도 좋았죠.
1: Habe ich zwei Uhren von meiner kürzlich verstorbenen Mutter.
2: Okay.
1: Ihre Uhr und die von ihrem Mann. Da habe ich hier reingehängt. Diese zwei Uhren waren das, dass Freunde gesagt haben, ich habe auch noch eine zu Hause.
2: Okay, das ist witzig.
1: So kam dann eine Uhr zur anderen. Und es sind also mittlerweile ja eben knapp 60 Uhren da hinten.
0: 별게 아는 걸 친구들은 흥미로워했고